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2: Herzlich willkommen zurück zu einer neuen Folge

0: Wir freuen uns sehr, dass ihr wieder eingeschaltet habt. Wir haben heute wieder ein ganz besonderes Thema mit dabei.
1: Ja, es gibt ja Themen, die online sofort für teilweise sehr heftige Diskussionen sorgen. Neben Politik und Fußball, gerade aktuell, ist das inzwischen auch das Thema Ernährung. Und besonders vegane Produkte polarisieren da sehr stark.
0: In Stuttgart hat vor nicht allzu langer Zeit die erste vegane Fleischerei eröffnet. Davon gibt es inzwischen ein paar mehr in Deutschland. Und bereits vor der Eröffnung gab es da einige heiße Diskussionen online über den Namen, über die ganzen Ersatzprodukte. Genau. Wie sieht es denn bei dir aus, Sabrina? Wie ernährst du dich?
1: Ich würde sagen, zu 95% vegan. Also alles, was ich koche, ist vegan. Wenn ich irgendwo essen gehe, schaue ich darauf, dass es immer was Veganes gibt. Die 5% sind dann zum Beispiel Honig, wenn ich krank bin. und ab und zu Käse, wenn man zum Beispiel Pizza essen geht und es gibt keine Alternative, dann die zwei Sachen, aber ansonsten also eigentlich alles vegan. Und ich versuche auch darauf zu achten, wenn ich Produkte kaufe, nicht nur Ernährungsprodukte, sondern auch generell, dass ich da schaue, dass das dann vegan ist. Also zum Beispiel Duschgel oder so. Mhm. Und bei dir?
0: Ist bei mir wirklich zu 100% genauso. Also ich würde auch sagen, 95% bin ich vegan unterwegs bei der Ernährung und die restlichen 5%, würde ich sagen, sind so ein bisschen das Essen bei meiner Oma, wo dann halt vielleicht mal im Kuchen ein bisschen Milch drin ist oder ein Ei. Und ja, ich habe ihr gesagt, dass ich das eigentlich nicht mehr esse, aber dass es schon okay ist. Und ja, so fahre ich da aktuell.
1: Wie hat sich das bei dir entwickelt?
0: Ich bin vegetarisch schon richtig lange gewesen, seit ich irgendwie 12 bin. Und das war einfach nur ein sturer Gedanke. Da dachte ich, komm, ich probiere mal was Neues. Mhm. Und dann war ich vegetarisch, obwohl niemand in meiner Familie das eigentlich war. Aber ja, ich dachte, ich probiere das jetzt einfach mal aus und koche auch alles einfach selber jetzt. Oder wenn es Fleisch gibt, dann esse ich das halt nicht. Genau, und so hat es eigentlich begonnen, dass ich da das einfach mal aus einem sturen Gedanken heraus angefangen habe. Und irgendwann kam dann schon auch so das Tierwohl mit dazu und ethische Gründe eben. Und irgendwann dachte ich mir, ja, eigentlich ist Milch und so auch nicht so geil und schmeckt mir auch gar nicht so. Ich mag Hafermilch total gerne. Ja, und deshalb wurde das dann immer mehr. Und bei dir?
1: Bei mir war es relativ ähnlich. Ich hatte, da war ich, boah, wie alt war ich da? 17. Das war kurz bevor ich ausgezogen bin, also vor über 10 Jahren. Da habe ich ein Programm gesehen von dem Comedian Thorsten Sträter. Ich weiß nicht, ob ihr den kennt. Ja. Der hat da ein Programm eben gehabt über vegane Ernährung bzw. vegetarische Ernährung und Tierwohl. Und das hat mich irgendwie total berührt. Und dann dachte ich, ja, eigentlich hat er ja recht. Eigentlich habe ich gar keine Ausrede, jetzt noch Fleisch zu essen. Mhm. Und dann habe ich es ausprobiert. Dann bin ich ausgezogen, konnte auch alleine kochen und so. Fleisch war mir eh zu teuer. Und seitdem bin ich vegetarisch. Ja.
0: Sehr stark. Also Essen ist inzwischen auf jeden Fall nicht mehr nur Geschmack und es wird oft auch sehr emotional diskutiert, haben wir gerade schon angesprochen, wegen so Aspekten Tierwohl, Nachhaltigkeit, Gewohnheit, Identität und auch Konsumverhalten. Aber wieso ist es denn eigentlich so, dass Menschen so oft so emotional auf das ganze Thema reagieren und gerade das ganze Vegane online so heiß diskutiert wird?
1: Das ist eine gute Frage. Um das zu beantworten, haben wir einen Interviewpartner dabei und zwar Andreas Holz. Hallo.
2: Hallihallo, guten Tag.
1: Du kannst dich gerne einmal kurz vorstellen. Was machst du? Wer bist du?
2: Ja, ich bin der Andreas Holz. Ich bin 55 Jahre alt, glücklich verheiratet, habe einen erwachsenen Sohn und ich habe am 18. Oktober letztes Jahr die vegane Fleischerei in Stuttgart eröffnet. Das heißt, uns gibt es jetzt etwas mehr als 7, 8 Monate. Beweggrund war, dass ich festgestellt habe in meiner veganer Laufbahn, da macht ja jeder so ein bisschen eine Entwicklung mit, dass schon viele Menschen Interesse daran hätten, weniger tierische Produkte oder auch Fleisch zu essen, aber ihnen fällt so ein bisschen die ihnen geht der Geschmack verloren und die Kultur und die Gewohnheit und dann will man beim Grillen wieder doch eine Wurst auflegen und das in diese in diesen Mangel wollten wir reingrätschen und haben die vegane Fleischerei eröffnet.
1: Das sind Sachen, die mir total bekannt vorkommen. Im Familienkreis höre ich das auch immer wieder. Ah, aber das Steak. Oder jetzt, was isst du denn dann, wenn wir grillen? Also finde ich ganz toll, dass du das gemacht hast, weil ich denke, dieser Einstieg ist das Wichtigste. Der muss für manche Menschen so einfach wie möglich sein.
0: Mhm. Sehe ich genauso. Und gerade in der veganen Fleischerei gibt es ja auch echt viele Sachen, die sehr so aussehen, auch wie Fleischprodukte. Ich weiß, dass es viele Veganer gar nicht brauchen, aber eben, wie schon erwähnt, vielleicht für einen softeren Einstieg einfach ganz gut. Online, ich habe es eben schon angesprochen, wurde schon viel diskutiert und Leute sagen irgendwie Sachen wie, lasst uns doch unser Fleisch oder warum muss es denn dann auch so heißen? Also für alle, die noch nicht dort waren, da steht immer davor kein Steak oder also überall steht einfach ein kein davor, aber dann heißt es ganz klassisch oder herkömmlich, keine Lione, keine Salami. Genau. Warum ist es denn so? Also hast du das Gefühl, veganes Essen wird emotionaler diskutiert als vielleicht andere Ernährungstrends?
2: Ich denke auf jeden Fall. Niemand verteidigt sich oder fühlt sich in der Rolle, sich verteidigen zu müssen, wenn er ein Apfel isst. Mhm. Ganz viele rutschen aber irgendwie in die Rolle rein, dass sie meinen, sie müssen sich rechtfertigen, wenn ein Veganer mit dem Tisch sitzt und begründen das dann, dass sie auch sehr wenig Fleisch essen und warum überhaupt noch. Und das hängt wahrscheinlich damit zusammen, dass in der veganen Schiene man spricht über Ernährung, aber eigentlich spricht man über Werte. Und da fühlt man sich natürlich so ein bisschen in die Rolle drängt, dass man sich hinterfragt und es tut weh und dann gibt es mehrere Möglichkeiten, den Schmerz wegzubekommen. Eine ist, sich zu verändern und der andere ist, dagegen zu argumentieren. Und ich glaube, das sind so die Hauptgründe, viel Psychologie steckt da drin, die Hauptgründe, warum das emotional diskutiert wird.
1: Ja, habe ich auch schon auf jeden Fall genauso erlebt. Also ich stimme dir da auch zu. Essen hängt ja oft mit Gewohnheiten zusammen und mit Identität. Du hattest gerade Werte angesprochen oder auch die Gewohnheit, wenn dann die Familie sagt, ah, beim Grillen mache ich aber immer das und das. Und gerade Begriff und Bezeichnung sorgen dann schnell für Streit. Vor allem Begriffe, die man einfach schon immer so genutzt hat und die mit einem gewissen Etwas verbunden sind und auch mit gewissen Werten und Vorstellungen. Und genau das hat man ja auch bei der Eröffnung der veganen Fleischerei in Stuttgart gesehen. Also noch bevor der Laden geöffnet hatte, wurde bereits diskutiert und vor allem über den Namen. Hattest du erwartet, dass der Name alleine, der Laden hat ja noch gar nicht existiert, so viele Diskussionen auslösen wird?
2: Ja, hatte ich erwartet, weil die Tendenz hat man ja schon vorher bemerkt, dass da die Diskussionen in der EU waren, das darf nicht Schnitzel heißen und das darf nicht Wurst heißen. Das heißt, die Diskussion war ja schon gesellschaftlich da. Wir haben da den richtigen Zeitpunkt sozusagen getroffen, um da den Nerv zu treffen von der Zeitschiene her. Im Prinzip ist es ein Oxymoron, die vegane Fleischerei. Es ist wie Erdnussbutter. Da weiß jeder, was Butter ist. Und jetzt sagt man, es ist aber Erdnussbutter, dann ist es keine richtige Butter. Warum darf das denn Butter heißen? Ja, weil es eben Erdnussbutter ist. Und dasselbe ist bei der veganen Fleischerei. Warum darf das Fleisch heißen? Ja, es heißt ja nicht Fleischerei, es heißt vegane Fleischerei. Es ist wie Kunstleder. Es ist auch kein Leder, sondern es ist Kunstleder. Oder eine Holzeisenbahn. Regt sich niemand drüber auf, dass das eine Holzeisenbahn ist. Also es gibt so viele Beispiele in der deutschen Sprache mit Oxymorons. Ein offenes Geheimnis. Ist es ein Geheimnis oder ist es offen? Also es gibt tausend Beispiele, aber bei der veganen Fleischerei, da stößt man sich dran, weil es eben auf Werte hinweist und auf Konsumverhalten und auf die eigene Identität. Und deshalb regt sich niemand über die Holzeisenbahn auf, aber über die vegane Fleischerei.
1: Viele begründen ihre Kritik ja mit Verbraucherschutz, dass sie sagen, ah, die Verbraucherin wird getäuscht und das ist ja gar nicht drin, das, was draufsteht. Glaubst du, das hat wirklich irgendwas mit der Kritik zu tun oder ist das vielleicht auch nur ein vorgeschobener Grund?
2: Also ich denke, wenn jetzt ernsthaft jemand in den Laden reinkommt, wo ganz groß über dem Eingang vegane Fleischerei steht, draußen steht es nochmal, an den Scheiben steht es, auf jedem Produkt steht vegan drauf. Wenn dann jemand ernsthaft vermutet, da wäre echtes Fleisch drin, dann haben wir, glaube ich, gesellschaftlich ein ganz anderes Problem. Dann müssen wir weiter vorne ansetzen. es hat nichts mit Verbraucherschutz zu tun. Die Diskussion, die in der EU stattgefunden hat und auch gesellschaftlich stattgefunden hat, geht ja genau in die andere Richtung. Wenn man die Begrifflichkeiten aberkennen würde und man dürfte nicht mehr veganes Schnitzel sagen, dann müsste man sich ja einen anderen Begriff ausdenken. Und dann heißt es dann auf einmal panierte Weizenplatte. Was soll sich da als Verbraucher darunter vorstellen? Also ein paniertes Schnitzel hat jeder Verbraucher eine Vorstellung, wie er es verwenden kann oder eine vegane Leona. Ich weiß, ich mache da ein paar Scheiben runter, lege das Butter drauf, also eine vegane Butter natürlich, die Leona drauf und ich habe ein Wurstbrot fertig, weiß jeder. Wenn jemand mit der Weizenplatte kommt, dann muss man erst erklären, was ist das denn? Und dann müssen wir erklären, ja, das entspricht ungefähr dem, darf man aber nicht mehr sagen. Also das heißt, der Verbraucherschutz ist auf jeden Fall nicht das Thema dieser Diskussion.
0: Ich fand die Beispiele, die du vorher genannt hast mit Erdnussbutter und so, total gut, weil ich habe darüber noch nie nachgedacht, dass man das ja eigentlich echt einfach so im Alltag sagt und das sagen auch alle und das ist auch total okay. Und dann wird aber bei der veganen Fleischerei irgendwie so ein großes Fass aufgemacht. Das ist schon verrückt. Ich habe mal eine bisschen lustige Frage oder mal gucken, was war denn die absurdeste Reaktion von jemand, der in den Laden gekommen ist?
2: Da gab es schon ein paar. Die absurdeste war, glaube ich, dass mich ein Mann gefragt hat, aber was ist denn mit dem Krieg in der Ukraine? Dann habe ich gefragt, ja, was ist mit dem Krieg in der Ukraine? Ja, ob ich da dagegen bin? Sage, ja, natürlich bin ich gegen den Krieg in der Ukraine. Aber was hat das mit unseren Bratwürsten zu tun? Das konnte man dann auch nicht sagen. Aber es war, es kommen ganz oft wirklich Gedankengänge, die ich im Nachhinein auch nicht so wirklich nachvollziehen kann. Und in der Preisklasse gab es noch ein paar Dinge. Was sehr regelmäßig kommt, was ich schon auch ein bisschen aus meinem heutigen Blick absurd finde, ist Leben und Leben lassen. Das höre ich ständig. Und wenn ich mir so einen Schlachthof vorstelle, was da drin passiert, und dann schaut man und sagt jemand, ja, aber Leben und Leben lassen, dann denke ich, ja, aber das ist ja genau das Gegenteil von Leben lassen.
3: Also, nicht die Tiere leben lassen.
2: Auch. Ja, aber da merkt man an diesen, und die Äußerung kommt ja regelmäßig, die habe ich, 100 Mal reicht nicht, dass ich die gehört habe, da merkt man, dass man einfach den Background des eigenen Konsumverhaltens nicht auf dem Schirm hat. Man weiß nicht, was passiert dahinter und man will es natürlich auch nicht wissen, um sich so selbst ein bisschen zu schützen. Und ich verstehe das auch, weil ich ja auch nicht vegan auf die Welt gekommen bin. Das heißt, ich habe schon ein bisschen Erinnerung an mein früheres Mindset, auch wenn mich es schüttelt. Und man hat es nicht auf dem Schirm und deshalb sagt man, ja, leben und leben lassen.
3: Siehst du das dann auch als deine Aufgabe an, wenn so ein Spruch zum Beispiel kommt, dann auch darüber aufzuklären, okay, aber wenn ihr Fleisch esst, dann kommt das da und daher? Oder sagst du, ja, das ist jetzt auch nicht dein Job?
2: Ich sehe es schon ein bisschen als meinen Job an, aber ich versuche schon, das Ganze sehr soft, sachlich und wertschätzend zu tun. Ich glaube zwar, dass alle Formen des Aktivismus, wenn ich das so nennen darf, wertvoll sind. Also auch die Raffaella Raab mit ihrer etwas heftigeren Art hat mit Sicherheit viel bewirkt und hat auch ihre Berechtigung. Ich wiederum versuche es trotzdem ganz sanft zu tun und ich glaube, wenn man versucht, den Menschen gegenüber wertzuschätzen, auch wenn man in der Sache unterschiedlicher Auffassung ist, dann kommt man doch, denke ich, relativ weit.
0: Ich habe die Beobachtung auf jeden Fall auch schon gemacht, als ich mal im Laden war und dann gesehen habe, wie eine Frau mit ihrem Mann da war und irgendwie sie halt total euphorisch war und alles gefühlt eingepackt hat und total happy war, dass da jetzt so eine Auswahl war. Und er wollte nicht mal was probieren und hat auch so irgendwie gesagt, leben und leben lassen. Und ich habe es auch, also ich fand es total krass, wie ja eigentlich so eine nahestehende Person von ihm auch sich offensichtlich sehr freut und damit beschäftigt und das für ihn in dem Fall jetzt aber total weit weg war und er auch so den Anschein gemacht hat, er will sich damit einfach gar nicht beschäftigen und es ist einfach nicht sein Thema, es geht ihn nichts an. Ja, schwierig auch.
3: Ich finde es aber total gut, da sanft ranzugehen, weil also meiner Meinung nach ist jedes Tier, was nicht getötet wird, schon ein Win. Also das sind ja oft auch kleine Schritte, die dann dazu führen, dass man vielleicht insgesamt sein Konsumverhalten verändert. Deswegen kann das schon viel bewirken, wenn man da einfach einen kleinen Anstoß geben kann.
0: Wie würdest du denn sagen, reagiert die klassische Kundschaft, also so die meisten auf den Laden?
2: Also klassische Kundschaft ist ja ein bisschen sehr, sehr breit gefächert bei uns. Wir haben, glaube ich, alles zwischen 15 und 85. Mhm. Erstaunlich viele ältere Semester tatsächlich auch. Das hatte ich zu Beginn gar nicht erwartet. Ich hatte so die jüngere Generation auf dem Schirm. Und diejenigen, die sich so weit heraustrauen, dass sie sich in unseren Laden reintrauen, die sind eigentlich sehr aufgeschlossen. Der meiste Widerstand ist auf Social Media. Da fühlt sich jeder irgendwie genötigt, was hinzurotzen. Aber im wahren Leben ist man ein bisschen wertschätzender und vorsichtiger unterwegs. Und wir haben sehr viele positive Rückmeldungen, ein paar kritische natürlich auch. Es gab auch ein paar, ich würde es mal kleine Vorfälle nennen, aber jetzt nichts Schlimmes, aber dass dann ein paar Jungs reinkommen in eine Mutprobe und die stellen sich dann der Schlange an und sagen, wir wollen aber echtes Fleisch. Aber hier gibt es ein echtes Fleisch, warum steht denn Fleischerei? Und dann ist dann die Dame an der Kasse natürlich ein bisschen brüskiert. Mhm. Oder kommen auch Menschen rein, die wirklich nur mit verschränkten Armen durchlaufen und sagen, und das heißt jetzt Wurst, und warum heißt es Wurst? Das ist doch gar keine Wurst. Das gibt es dann schon auch, aber in der allergrößten Menge sind es positive Rückmeldungen. Wir haben jetzt das zweite Gästebuch vollgeschrieben bekommen, wir bestellen gerade ein drittes und da stehen tolle Sachen drin. Also wenn ich mal traurig bin, lese ich ein Gästebuch.
0: Sehr süß.
1: Ja gut, das ist jetzt, wie meintest du, ein halbes Jahr gibt es die Fleischerei, die vegane Fleischerei ungefähr. Ja. Das sind zwei Gästebücher schon. Ordentlich.
2: Ich finde es auch cool.
1: Spricht schon für sich, ja.
2: Ja, total.
0: Du hast jetzt ganz kurz schon so ein bisschen die Hasskommentare angesprochen. Magst du uns da kurz mitnehmen, was da zum Beispiel geschrieben wird?
2: Also sind zum einen, das gehört verboten, zum anderen, die machen eh bald wieder zu. Mhm. Oder ich wünsche eine frühe Insolvenz. Da denke ich, was, wow. wie muss jemand drauf sein, dass jemand anderen eine Insolvenz wünscht? Also ich würde jedem, der sich raustraut und irgendein Business aufmacht, viel Glück wünschen und sagen, mach's gut, ob der einen Hutladen aufmacht oder irgendwas. Aber das kommt schon rüber. Dann natürlich die Diskussion über die Begrifflichkeit ist ständig da. Was ich mehrmals hatte, ich, dass jemand vorbeiläuft am Laden und irgendwelche Namen reinschreit, die er denkt, das ist jetzt, also Grasfresser oder Scheißveganer, das gab's, habe ich schon gehört. Die sind dann aber ganz schnell weg. Also die kommen nicht rein, sondern die laufen vorbei, rufen rein und sind sie schnell weg. Und ich habe dann, wenn ich die Möglichkeit habe, gehe ich auch raus und versuche dann die Personen anzusprechen. Einmal hat es geklappt. Die anderen sind immer geflüchtet. Also einmal hat es geklappt und dann bin ich im Gespräch gewesen und ihn hat es einfach total getriggert und dann gesagt, wir machen hier ein Angebot. Nebenan ist ein Blumenladen, auf der anderen Seite ist ein Hutladen. Man muss keine Blumen kaufen, man muss keinen Hut tragen und man muss nicht bei uns einkaufen. Mhm. Aber wir machen ein Angebot und ich weiß nicht, warum das so triggert, dann muss sich derjenige, der getriggert ist, schon mal ein bisschen hinterfragen, was da in ihm los ist.
0: Ja, total. Finde ich aber total toll, dass du da so ins Gespräch gehst und da versuchst, die Menschen auch irgendwo zu verstehen, auch wenn da eigentlich man es ja eigentlich nicht so ganz verstehen kann. Aber eben da ins Gespräch gehen, finde ich total wertvoll.
2: Habe ich sogar noch eine kleine Story. Ich war mit meinem hübschen Fleischerei-Lastenrad ein paar hundert Meter vom Laden weg und habe Altglas weggeradelt. Und dann stand da unser Lastenrad, das auch beschriftet ist, ein Logo drauf. Und da kam ein Ehepaar vorbei, um die 60. Und er hat das Logo gesehen und dann kam vegane Fleischerei. Das braucht auch kein Mensch. Und dann bin ich hinterher ganz vorsichtig und habe, Entschuldigung, dürfte ich Ihnen kurz erläutern, worum es hier geht? Und dann hat er gesagt, nö, das brauche ich nicht. Und sie hat gesagt, doch, das hören wir uns jetzt an. Und hat ihren Mann so am Kittel hergezogen und dann standen die da, eher ein bisschen widerwillig. Und dann habe ich ganz kurz meinen Ein-Minuten-Pitch gebracht und habe gesagt, also zum einen gesundheitlich Vorteile, bla bla, zum anderen Umwelt, Klima, Abwasser, Zoonosen, was das für Auswirkungen hat. Und am Schluss noch das Thema mit der Tierethik und dem Tierwohl. Und dann war ich mit meinem Ein-Minuten-Vortrag fertig und dann kamen von ihm die üblichen, ich nenne es jetzt einfach mal, nicht so despektierlich sein, aber Sprüche, aber warum heißt es Wurst? Und der Löwe ist auch eine Gazelle. Und das ganze Gedöns, was man wirklich schon zigmal gehört hat. Und ich habe eben auf jede Antwort, auf jede Frage eine gute Antwort gehabt. Und sie hat immer wieder gesagt, der Mann hat recht. Der Mann hat recht. Und irgendwann war es dann so weit, dass er gesagt hat, mein Gott, wo ist denn dieser Laden jetzt? Und da habe ich gesagt, diese Richtung 200 Meter, wir sehen uns gleich. Und da sind sie tatsächlich hingekommen und haben groß eingekauft mit dann haben sie noch gefragt, ja, was brauchen wir noch? Und dann habe ich gesagt, esst ihr gerne Fisch? Ja, dann zeige ich euch unseren veganen Lachs. Dann hat sie gesagt, nee, Fisch essen wir ja den richtigen. Und hat sie so, auch nicht, gut, okay. Und dann haben wir so einen veganen Fisch dann noch mitgenommen. Wir haben noch Adressen ausgetauscht und die sind gegangen. Und das war so eine der positivsten Begegnungen, weil so von kompletter Ablehnung auf, das versuchen wir jetzt mal in einer Dreiviertelstunde. Das war schon eine schöne Story.
3: Wow. Ich glaube, du musst mir die Antworten geben, die du parat hattest, damit ich das bei der nächsten Familienfeier auch raushauen kann.
0: Ja, den 1-Minuten-Vortrag brauchen wir alle.
3: Sina, was glaubst du denn, warum reagieren Menschen bei Ernährung oft emotionaler als bei anderen Themen?
0: Wir haben es vorhin schon kurz angesprochen. Also ich glaube auch stark, dass das Thema Gewohnheit einfach eine große Rolle spielt. Irgendwie, es gab halt Linsen mit Spätzle im Schwarmland immer mit Seidenwürstle oder mit Speck drin. Und wie soll man das jetzt anders machen, obwohl es eigentlich jetzt in dem Fall wirklich echt nicht so schwierig ist, einfach das wegzulassen. Aber manche Gerichte bestehen ja auch einfach nur aus, keine Ahnung, einem Schnitzel mit Pommes. Also klar, da kann man auch das Schnitzel weglassen, aber für viele fehlt dann einfach so der große Teil. Und ich glaube, das ist echt so ein Ding, dass man das einfach so lange gewohnt ist und dann kommt da jemand um die Ecke und dann wandelt er das ganze Gericht um oder benutzt dann so ein ganz ähnlich aussehendes Produkt. Und das ist dann einfach nicht mehr so, wie es mal war. Das ist dann falsch, was halt totaler Blödsinn eigentlich ist.
3: Ich denke, dafür spricht auch das, ich sage jetzt mal, deutsche Ernährung, also dieses klassische, ich habe irgendwie mein Fleisch und dazu Kartoffeln oder so, dass das einfach sehr fleischlastig ist und irgendwie schon immer war. Und in anderen Ländern geht es ja auch. Also da sind die traditionellen Gerichte ja auch komplett vegetarisch oder sogar teilweise vegan. Da ist das gar keine Diskussion, ob man sich jetzt fleischlos ernährt oder nicht, sondern das ist dann einfach da Gewohnheit. Also ich glaube, Gewohnheit ist wirklich einer der größten Punkte.
0: Mich würde auch interessieren, wie denn deine Familie da drauf so reagiert hat, als du dann gesagt hast, ich bin jetzt vegan, sind die auch alle vegan oder wie gehen die denn damit um? Ist es für die auch so ein emotional aufgeladenes Thema oder eher weniger?
2: Also die Familie geht sehr gut damit um. Wenn ich ein bisschen weiter rausfasse, der größere Familienumkreis, also meine Geschwister, Eltern, ganze Neffen und Nichten, da gibt es nirgendwo ein Streitthema, sondern wir leben so nebeneinander her. Wenn wir eine Familienfeier haben, esse ich meins und jeder isst seins. Inzwischen wird auch schon ein bisschen darauf geachtet, dass beim Nachtisch dann auch ein veganer Nachtisch da ist. Ist ja bei Veganern meistens so ein bisschen, Wurst gibt es überall in vegan, aber beim Nachtisch oder beim Kuchen, da leider man meistens. Und in der näheren Familie, also meine Frau und mein Sohn, meine Frau ist inzwischen selbst vegan, so ein bisschen mit Verzögerung zu mir. Mein Sohn auch fast, würde ich sagen, und auch komplett vom Fleischesser eigentlich sich gewandelt, ohne mein proaktives Zutun. Wahrscheinlich durch die Story im Background hat er sich schon ein bisschen Gedanken gemacht und er hat irgendwann gesagt, du hast einfach diese Lebensweise hat einfach die besseren Argumente auf seiner Seite. Und das hat ihn überzeugt. Dementsprechend, ich habe jetzt in der Familie weniger bis gar keine Probleme. Also in der Familie fühle ich mich wohl. Da gibt es natürlich andere Bereiche bei der Arbeit oder so, wo es vielleicht ein bisschen intensiver zur Sache geht.
0: Aber sehr schön, wenn da einfach da du einfach du sein kannst und deine Ernährung genauso akzeptiert wird wie die von allen anderen. So soll es ja auch sein.
2: So soll es sein.
0: Gibt es denn Punkte, bei denen auch du sagen würdest, dass du die vegane Szene kritisch siehst? Hast du da irgendwas im Kopf?
2: Ja, also mir fallen so spontan zwei Dinge ein. Das eine hatte ich vorher schon ein bisschen erwähnt, dass man versucht, eigentlich wertschätzend an die Menschen ranzugehen und zu sagen, ich mache dich jetzt oder ich betrachte dich jetzt nicht schlechter aufgrund dessen, was du tust, weil ich selbst auch nicht vegan auf die Welt gekommen bin. Mhm. Und ich hatte, also jetzt in meinem persönlichen Fall, ich war fast 50, bis ich auf den Trichter gekommen bin. Und bis 50 habe ich alles gegessen, was nicht bei 3 Uhr auf dem Baum war. Ich hatte einen 800-Euro-Grill auf dem Balkon stehen. Ich hatte mit Kumpels einen Grillkurs besucht. Mein Barbecue-Hackbraten war gefürchtet. Und irgendwann hat es bei mir einen Klick gemacht. Und dann kann ich nicht andere Menschen, die eben an anderer Stelle auf diesem Weg vielleicht sind, verurteilen dafür, dass sie eben an der Stelle sind. Das ist vermutlich der eine Punkt. Der andere Punkt ist, ich denke, man tut sich oder man tut der Bewegung keinen Gefallen, wenn man zu sehr über Begrifflichkeiten streitet. Also wenn ich jetzt, ich nenne jetzt einfach mal das Wort, was ich sonst nie mal verwenden würde. Ich nenne jetzt mal, wenn ich jemanden als Tiermörder bezeichnen würde, dann fängt man an, aber ich möchte nicht als Mörder bezeichnet. Zu Recht würde sich da jemand wehren. Und ich halte diese Bezeichnung als in keinster Weise förderlich. Wenn ich aber jemanden sachlich beschreibe für einen Konsumenten, der ein Stück Fleisch aus dem Supermarktregal oder beim Metzger rausholt, wird ein Bedarf erzeugt und der wird wieder gefüllt, indem auf anderer Seite der Wertschöpfungskette wieder ein Tier getötet wird. Das heißt, durch meinen Konsum von tierischen Produkten werden Tiere getötet. Mhm. So kann man es beschreiben und sachlich erklären und dann hat man im Prinzip dasselbe Effekt, ohne dieses böse Wort zu nennen. Und dieser sachlichen Beschreibung kann eigentlich keiner widersprechen, weil das den Zusammenhang von Angebot und Nachfrage kennt inzwischen jeder. Bei uns hat es einen Heiligabend früher Schweinshaxen gegeben. Ich habe 6 Schweinshaxen jedes Jahr bestellt beim Metzger und irgendwann hat es aufgehört. Und wenn ich jetzt diese 6 Schweinshaxen beim Metzger nicht bestelle, werden auf jeden Fall irgendwo an anderer Stelle 2 Schweine weniger getötet. Das ist der Fakt, weil niemand schlachtet ein Schwein oder zieht es auf, wenn niemand da ist, der das kauft. Und diesen Zusammenhang zu sehen und auch sich selber zurückerinnern, wie war ich denn, als ich noch nicht vegan war, das würde, glaube ich, der Bewegung helfen.
0: Oft wird ja auch gesagt, dass, oder manche Menschen sagen, wenn ich jetzt das nicht esse, dann ändert es überhaupt nichts. Aber ich finde, das hast du gerade schön entkräftet, einfach doch, es ändert was. Also wenn man eben beim Metzger hier nicht mehr sowas bestellt und die Nachfrage weniger wird und mehr Menschen das Mindset haben, doch, ich verändere auch was mit meinem kleinen Anteil, dann wird weniger Tier dafür sterben müssen. Deshalb finde ich das sehr wertvoll auf jeden Fall.
3: Oder das Argument, Anführungsstrichen Argument, das Tier ist ja eh schon gestorben. Das höre ich ganz, ganz oft. Also ja, jetzt ist es ja eh schon tot. So, ja, okay, darum geht es aber nicht. Es geht darum, in Zukunft was zu verändern. Und das ist dann für viele auch nochmal ein Argument. Wie gehst du damit um, wenn, ich habe die Situation öfters mal, wenn ich mit FreundInnen zum Beispiel essen gehe und die dann Fleisch bestellen und das dann nicht fertig essen oder so, dass sie das dann liegen lassen. Würdest du eher sagen, okay, ich esse das jetzt oder ein tierisches, anderes tierisches Produkt oder würdest du es eher wegwerfen? Weil ich bin da immer in so einer kleinen Zwickmühle. Fleisch würde ich sowieso nicht essen, aber bei tierischen Produkten denke ich dann immer, aber das jetzt wegzuwerfen ist ja auch nicht toll und dadurch verändert sich ja auch nicht direkt was auf die Nachfrage. Wie würdest du damit umgehen?
2: Also ich würde es auf keinen Fall essen. Mhm. Ich würde es vielleicht, wenn jemand intensiv Bedarf daran hätte, also weiß ich, man hat eine Feier und es bleibt wirklich sehr viel liegen, bevor man es wegschmeißt, würde ich sagen, dann versucht man es irgendwo eine Tafel zu geben oder so. Aber ich selbst würde es nicht essen. Ich glaube auch, dass man durch den Konsum, auch selbst in diesem Fall, irgendwie Signale sendet, dass man doch an die einen Freundeskreis irgendwie sendet, der irgendwie sagt, doch okay, jetzt ist das doch. Mhm. Und ich will in meinem Umfeld eben gegenteilige Signale senden, wenn bei uns Kuchen auf dem Tisch steht und alle 4 Kuchen sind nicht vegan, weil da ist Sahne drin und da ist Ei drin, dann esse ich eben keinen. Und beim nächsten Mal auch nicht, beim übernächsten auch mal auch nicht. Und irgendwann sagt jemand, jetzt machen wir doch einen veganen Kuchen, sonst hat der Andi wieder nichts zu essen. Und so kann man auch durch so kleine Bevorzugen und Ablehnen immer höflich so ein bisschen die Geschicke so ein bisschen leiden und irgendwann stehen eben nur noch zwei normale Anführungszeichen Kuchen da mit tierischen Produkten und zwei vegane Kuchen. Mhm. Nur durch das, dass man eigentlich viele das nicht mehr essen.
0: Und dann probieren ja auch meist Leute, die eigentlich nicht vegan sind, die Kuchen und dann merken die ja meistens auch, oh, es schmeckt vielleicht sogar total normal oder noch viel besser. Das ist ja dann auch nochmal ein toller Nebeneffekt.
2: Wenn man nicht vegan hinschreibt, merken es die meisten ja gar nicht.
3: Ich wollte gerade sagen, ja. Ich sag's einfach nie dazu.
2: Ja, und vor kurzem beim Geburtstag kamen drei große Partypizzen. Eine war Salami, eine war Schinken und die in der Mitte war vegan. Weil zwei vegan lebende Menschen da waren, ja, dann habe ich mir ein Stück geholt, habe gegessen, als ich zurückkam, war die vegane weg.
0: Oh.
2: Und dann war, also das heißt, die war offensichtlich nicht so schlecht.
0: Vegane Produkte gibt es ja immer mehr. Also in Supermärkten sehen wir, dass die Regale immer voller werden. Auch in der veganen Fleischerei wächst das Sortiment ständig und es kommen ständig neue Sachen dazu. Es gibt auch Unternehmen, mir fällt direkt eins ein aus dem Supermarkt, das eigentlich erstmal Fleischprodukte hergestellt hat und dann irgendwann auf die Schiene rübergegangen ist, auch noch zusätzlich vegetarisch oder vegane Ersatzprodukte anzubieten. Was denkst du denn darüber? Also genau, was sind da einfach deine Gedanken? Ist das okay oder ist das eigentlich dann nur aus, machen die das nur aus geschäftlichen Gründen? Was denkst du?
2: Also die allermeisten Supermarkt Produkte in vegan werden von Fleischherstellern produziert. Mhm. Inzwischen hat jedes fleischproduzierende Unternehmen eine Sparte vegan. Selbst Tönnies mit dem größten Schlachthof Deutschlands hat eine vegane Sparte. Da steckt erfahrungsgemäß nichts Tierethisches dahinter, sondern das sind natürlich, ich sag mal, Gewinnmaximierungs- oder Gewinnsicherungsinteressen, weil man natürlich die gesellschaftlichen Strömungen schon auch feststellt, das Fleisch ist so ein bisschen in die Kritik geraten aus verschiedenen Gründen und offensichtlich gibt es ein paar Prozent Menschen, die was anderes essen. Warum nicht also dort auch ein bisschen Geld verdienen? Ich sehe es zweischneidig. Zum einen denke ich, die Menschen leisten trotzdem einen Beitrag, weil ja das zeigt, die Nachfrage nach veganen Produkten ist da und sie bieten ein Angebot. Das heißt, wenn Menschen dann sagen, ich suche was und finden das, dann ist das ja toll, dann kaufen sie es. Und mit jedem Schnitzel, das in vegan gekauft wird, wird ein Schnitzel mit tierischer Herkunft weniger gekauft. Das ist, man isst ja keine zwei Schnitzel plötzlich. Dementsprechend ist jeder Schritt gut. Andererseits bin ich stolz darauf, dass wir ein komplett veganes Unternehmen sind bei veganer Fleischerei. Da kommt nichts Vegetarisches und überhaupt kein Tier ins Regal. Wir würden auch, bin ich fest davon überzeugt, lieber insolvent gehen, als was Tierisches zu verkaufen. Das macht der Rügenwalder zum Beispiel gerade ein bisschen anders. Die haben wieder ein paar tierische Produkte reingenommen, weil es eben gewinnmäßig und von der Maschinenauslastung her gut gepasst hat. Und ich bin da froh, dass ich bei einem Unternehmen bin, wo das Mindset von der Geschäftsleitung ganz oben bis unten zu den Mitarbeitern komplett vegan ist. Und dementsprechend fühle ich mich in meiner Haut da sehr wohl und betrachte die Fleischhersteller so ein bisschen aus der Ferne und schau mal, wie sich das entwickelt.
0: Wir können an der Stelle ja vielleicht auch kurz auf den Begriff Greenwashing eingehen. Also das bedeutet einfach, wenn Unternehmen sich als umweltfreundlicher oder nachhaltiger darstellen, als sie tatsächlich eben sind. Beispiel ist eine Fast-Fashion-Marke, die eben eine kleine nachhaltige Kollektion rausbringt, aber der große andere Teil eben immer noch massenhaft billig und umweltschädlich und eben nicht nachhaltig produziert wird. Genau, das Ganze gibt es eben auch, könnte man, oder gibt es eventuell auch in der ganzen Ernährungsszene. Deshalb, ich finde, was du gerade gesagt hast, auf jeden Fall sehr, sehr spannend, dass das ja eigentlich schon gut ist, dass man da auch ein veganes Produkt dann macht als Fleischkonzern, aber dass man da vielleicht dann doch irgendwie auch noch die ganze Fleischrichtung irgendwo unterstützt, weil es alles dann nachher in einen Topf fließt, könnte man sagen.
3: Was ich da als Vorteil sehe, ist, dass große Unternehmen nochmal andere finanzielle Möglichkeiten haben. Und wenn die noch ein zweites Standbein haben, in dem Fall Fleisch, was ich jetzt persönlich nicht so toll finde, aber dieses zweite Standbein haben, dass dann die veganen Produkte günstiger angeboten werden können, als sie es vielleicht von einem Indie-Unternehmen oder von einem Startup werden würden, die nur vegane Produkte haben und erstmal dann einen höheren Preis ansetzen müssen, um sich zu refinanzieren. Meinst du, es wäre möglich, dass manche Unternehmen, Rügenwalder hat es ja versucht, sie haben es jetzt wieder ein bisschen, du gesagt hast, ein bisschen wieder zurückgedreht, dass sie den kompletten Switch machen und erstmal sagen, okay, wir machen das langsam, damit das ein bisschen Fahrt aufnimmt, damit die Leute uns kennen und dann komplett umsteigen? Oder siehst du das eher als Hoffnung, die nicht so erfüllt werden kann?
2: Ich denke, da müssten ein paar Faktoren eintreffen. Zum einen müsste die Nachfrage einfach steigen, weiter steigen. Mhm. Die Unternehmen produzieren das, was gefragt ist. Wenn vegan gefragt wird, wird vegan produziert. Wenn Fleisch gefragt wird, wird Fleisch produziert. Nokia, der frühere Weltmarktführer von Handys, hat davor Gummistiefel hergestellt. Also es ist völlig, Unternehmen machen das, was gefordert wird. Und deshalb sehe ich die Macht auch beim Konsumenten. Und ich verstehe es nicht, dass wirklich viele Menschen die Verantwortung abgeben und sagen, ja, aber da muss die Politik und da muss die, und das ist die Massentierhaltung, die ist ja furchtbar. Da denke ich, aber dann kaufst du doch nicht. Du hast doch die Macht, du bist doch der Konsument. Und wenn jeder Konsument sagen würde, ich kaufe nichts mehr mit Haltungsstufe 1, 2, dann würde es in aller kürzester Zeit keine Haltungsstufe 1, 2 mehr geben. Fertig. Mhm. Und das heißt, die größte Macht ist beim Konsumenten. Wir haben die Macht, den Markt zu lenken. Und mit jedem Supermarktbeleg, den ich ziehe, stimme ich ab, wie bei einer Wahl. Wähle ich für Massentierhaltung, wähle ich für Tierausbeutung oder wähle ich für veganes Produkt, einen veganen Lifestyle?
3: Mhm. Merkt ihr in der veganen Fleischerei denn aktuell Veränderungen beim Kaufverhalten von den KonsumentInnen?
2: Ja, die Stimmung ist schon ein bisschen gedrückt. So die Konjunktur hat es die letzten Monate nicht einfach, oder die letzten Jahre eigentlich. Es kamen ja seit vielen Jahren mehrere so Krisen auf uns, wo Menschen auch Angst machen, wo dann Menschen so ein bisschen vorsichtig sind im Konsum und auch ihr Geld zusammenhalten. Von der Flüchtlingskrise, und dann kamen verschiedene Automobilhersteller, die eine Software programmiert haben, die nicht gut war. Dann kam Corona und jetzt kommt KI, und Menschen haben so viele Gründe, momentan Angst zu haben vor der Zukunft, dass man nicht mehr bereit ist, so viel Geld auszugeben, sowohl im Großen wie ein Haus bauen oder Auto kaufen, als auch im Kleinen bei der Ernährung oder beim Konsum eben, wird dann schon vorsichtig gehandelt und lieber mal ein bisschen das Geld beieinander behalten. Ja.
3: Wir sprechen hier vor allem über vegane Ersatzprodukte, aber vegane Ernährung ist ja auch anderes, also Gemüse zum Beispiel, Obst. Meinst du, dass vegane Ernährung mittlerweile zu teuer wird, oder ist es auch möglich, mit weniger Budget sich vegan zu ernähren?
2: Also zum einen ist es so, dass die ärmsten Menschen der Welt aus reiner Not oft vegan leben, weil sie sich gar kein Fleisch leisten können. Das heißt, die leben von Brot, Getreide, Bohnen, Hülsenfrüchten, Nüssen, Samen, das, was es so gibt. Deshalb ist auch das Argument, dass veganer Lifestyle sei was für die Elite. Genau andersrum ist es. Also oft wird eben dort, wo am wenigsten Geld ist, wird vegan gegessen. Und bei uns ist es genauso. Wenn heute jemand sagt, ich möchte vegan leben, ja, dann geh in den Supermarkt, kauf dir getrocknete Bohnen, kauf dir Hülsenfrüchte, kauf dir, back dein Brot. Es ist so günstig, wenn man das günstig macht. Natürlich kann man sich auch immer wieder was gönnen und sagen, heute habe ich Lust auf ein Steak. Also Fleisch möchte ich nicht mehr, dann kaufe ich mir ein veganes Steak. Warum nicht? Also das ist das eine. Der zweite Punkt, fast vergessen. Wir haben jetzt oft von dem Begriff vegane Ernährung gehabt. Will ich ganz kurz schon reingrätschen. Einfach nur, dass es einmal gesagt ist, vegan zu sein ist ja keine Ernährungsform. Vegan zu sein ist ja eine ethische Haltung, wo es darum geht, dass man Lebewesen nicht gezielt ausbeutet. Und das hat natürlich Auswirkungen, vor allem auf die Ernährung, weil wir das halt mehrmals pro Tag tun. Es hat aber natürlich auch Auswirkungen auf, trage ich Lederschuhe, gehe ich in den Zirkus, was ist mit meinem Shampoo, wird es an Tieren getestet und so weiter. Das, diesen Gedanken wollte ich einfach einmal einbringen, weil wir jetzt doch mehrmals von veganer Ernährung gesprochen haben. Ich würde es mal als vegane Lebensweise vielleicht ausweiten.
3: Ja, danke für die Einordnung. Das ist schon ganz wichtig, nochmal zu sagen. Danke, dass du es jetzt nochmal so deutlich gemacht hast, weil es ist eben einfach mehr als nur Ernährung. Wir hatten ja vorhin auch gesagt, dass wir auch darauf achten, was wir sonst so kaufen, jetzt unabhängig von Lebensmitteln. Und das gehört einfach alles noch dazu. Und in jedem Bereich kann man mal schauen, oh, was kaufe ich da eigentlich? Ist das vielleicht gar nicht vegan? Was ist denn da eigentlich drin und wie wird das produziert?
0: Ein Argument, was ja auch echt oft kommt, ist, ich könnte weniger Fleisch essen, aber ich mag den Geschmack ja so gerne und ich möchte da einfach nicht drauf verzichten. Also was esse ich denn dann zu? Vorhin hast du angesprochen, Sabrina, den Kartoffeln. Also wenn da einfach Main dazu irgendeine Sorte Fleisch war, was kann ich denn da jetzt machen? Wie ist denn eure Erfahrung mit Ersatzprodukten in Bezug auf schmeckt's? Schmeckt's euch?
3: Ja, ich führe eine Excel-Liste tatsächlich. Gerade über, also Burger-Patties, bei mir immer ein ganz großes Thema. Ich esse sehr gerne Burger. Und irgendwie wechselt in unserem Stammsupermarkt die ganze Zeit das Sortiment. Und dann haben wir so eine Excel-Liste angefangen. Also mein Freund und ich, wo wir einfach drinstehen haben,
0: ich lieb's.
3: Von welchem Unternehmen. Tiefkühl oder einfach nur gekühlt oder irgendwie mit
0: zum Anmischen.
3: So Masse, genau, zum Anmischen, was auch immer. Wie schmecken die? Wonach schmecken die? Weil die alle total unterschiedlich sind, total unterschiedliche Basen haben. Also manches ist Soja-basiert, manches irgendwie Weizen-basiert. Mein Favorites sind Burger-Patties auf Erbsen-Proteinbasis. Finde ich mal ganz lecker. und manchmal schmecken die ja auch schon sehr stark nach Fleisch. Das ist mir persönlich dann schon zu sehr. Das möchte ich dann nicht. Und deswegen haben wir diese Excel-Liste geführt, weil man sonst den Überblick einfach verliert, weil es so viele, zum Glück, so viele Produkte mittlerweile gibt.
0: Oh mein Gott, ich möchte diese Excel-Liste.
3: Kann ich
0: sehen. Ich bin wirklich scharf drauf. Ich finde das nämlich echt gut. Weil ich bin dann auch manchmal so, habe ich das schon probiert? Weiß ich gerade gar nicht. Wie ist es denn bei dir, Andi?
2: Ich hatte früher, bevor ich Veganer wurde, ja auch bei den tierischen Produkten Dinge, die ich gern gegessen habe und Dinge, die mir total widerstanden haben. Ich habe nie gerne Leber gegessen. Ich habe nie saure Kutteln gegessen. Ich habe nie Saumagen gegessen. Das schüttelt mich heute noch mehr als früher. Aber ich habe ja dann aufgrund dessen nicht gesagt, Leber schmeckt mir nicht, also lasse ich alles Tierische weg. Und genauso verstehe ich auch heute nicht, wenn jemand sagt, ich habe mal was Veganes probiert, das war nicht gut und deshalb lasse ich das jetzt. Da muss man sagen, nein, probier halt was anderes. Das ist ja immer die Frage, sucht jemand Lösungen oder sucht er Ausreden? Mhm. Und wenn was nicht schmeckt in vegan, ja, dann probier was anderes. Wir haben in der veganen Fleischerei, weil du gerade gesagt hast, Burger aus Erbse, wir haben, unsere Burger sind aus Erbse. wir haben 140 Produkte und auch bei den 140 Produkten ist es so, dass ich welche habe, wo ich sage, ist nicht unbedingt mein Lieblingsprodukt, aber es gibt Leute, die mögen es und kaufen es, deshalb gibt es das Produkt. Und es gibt welche, da fliege ich voll drauf. Und diese Bandbreite hatte ich auch früher im Supermarkt. Da gibt es wirklich welche, die schmecken einfach nach Pappe. Dann lass sie weg und kauf was anderes. Weg mit der Opferhaltung. Schmeckt nicht gut. Nee, dann kaufe ich halt was anderes. Ich habe die Macht. Ich bin der Konsument. Und wenn mir die nicht schmeckt, links, dann kaufe ich die eins weiter und teste die.
3: Ich meine, viele Produkte entwickeln sich ja auch noch weiter. Also ich hatte auch schon Produkte, wo ich gesagt habe, vor ein paar Jahren, also vor 8 Jahren oder so, haben mir jetzt irgendwie nicht so geschmeckt. Und dann nach ein paar Jahren probiert man die vielleicht nochmal von dem gleichen Hersteller, das gleiche Produkt, die aber mittlerweile ihre Rezeptur einfach verbessert haben, angepasst haben und dann vielleicht auch mehr Budget zur Verfügung haben, um das noch besser zu machen. Und dann schmeckt es plötzlich doch richtig gut. Also vielleicht einfach nochmal probieren. Und wenn es da nicht schmeckt, okay, dann ist es halt so, dann kauft halt was anderes Veganes. Ich muss auch sagen, ich habe früher, bevor ich kein Fleisch mehr gegessen habe, habe ich super gerne so Leona gegessen. Und so diese Seitenwürstchen, heißen die so? Mhm. Die fand ich immer so toll. Und die gibt es ja auch in vegan. Und ich konnte mich da echt reinlegen. Also ich verdrück die wie noch was. Ich finde die so lecker. Und ich habe die irgendwann mal meinem Freund untergejubelt, bevor er auch vegetarisch geworden ist. Und er hat gemeint, ja, die schmecken halt genau gleich. Und so habe ich ihn langsam dann auch in die Richtung bekommen, weil er auch gemerkt hat, ja, eigentlich gibt es vom Geschmack her auch gar keinen Unterschied und alle Argumente sprechen eigentlich dafür. Also ich habe sehr gute Erfahrungen gemacht mit veganen Ersatzprodukten. Nicht mit allen, muss man ein bisschen schauen, was einem einfach schmeckt. Wie bei jedem anderen Lebensmittel auch. Es gibt so viele Varianten. Schaut einfach, was euch schmeckt, auch von der Konsistenz her. Möchtet ihr es eher fleischähnlich oder vielleicht eher weniger fleischähnlich? Und dann schaut einfach und dann findet ihr auch das Richtige für euch.
2: Ja, interessant ist es ja, dass der Konsument zum allergrößten Teil über den Geschmack kommt. Und deshalb bieten wir in der veganen Fleischerei auch dieses Konzept eben an, dass jemand nicht seinen kompletten Lifestyle verändern muss, sondern bekannte Geschmäcker findet, ähnliches Einkaufserlebnis, ähnliches Geschmackserlebnis und einfach dann zum Beispiel die Leona, die du gerade erwähnt hast, einfach die tierische austauscht durch eine pflanzliche. Und trotzdem versuche ich immer mal wieder, so wenn dann ein persönliches Gespräch entsteht, so durchschimmern zu lassen, dass man ja mit dem Kauf dieses Produkts auch irgendwie noch ein paar andere Benefits bedient, die man so gar nicht auf dem Schirm hat. Zum Beispiel, welchen CO2-Ausstoß hat ein Kilo Rindfleisch? Und welchen CO2-Ausstoß hat unser Erbsen-Patty? Wenn man das nebeneinander legt, das ist ja nicht ein paar Prozent, es ist ja ein manchmal Vielfaches, manchmal Zigfaches und vom Wasserverbrauch. Und irgendwann kommt man dann noch auf die Tierethik und dann haben die Menschen den Hund, er sagt mir, guck mal, ein Schwein ist also fast ein gleiches Tier wie ein Hund. Früher habe ich das auch komplett unterschieden. Und wenn man dann so ein bisschen durch die Blume immer mal wieder auch die anderen Faktoren so benennt, dass Menschen so ein bisschen draufkommen und sagen, es schmeckt ja gut. Und ich mache noch was in anderen Bereichen noch was Gutes, dann manifestiert sich und festigt sich das, glaube ich, dass man sagt, das versuche ich jetzt immer mal wieder zu tun.
0: Sabrina, du hattest jetzt eben angesprochen, dass du manchmal schon dich gefragt hast, oh, ist dir das jetzt zu ähnlich an echtem Fleisch dran? Und vor der Frage stehe ich gerade auch oft. Also da frage ich mich, möchte ich überhaupt was essen, was mich so sehr noch an frühere Erinnerungen, ich weiß dann oft nicht, ob es tatsächlich überhaupt schmeckt wie echtes Steak oder so. Aber ja, da stehe ich gerade manchmal davor. Aber da muss ich es auch einfach nicht essen. Ich liebe Gemüse, ich liebe Obst, ich mag Kartoffelnudeln und so. Also genau, aber voll spannend, wie ihr da so eure Erfahrungen mit Ersatzprodukten.
3: Bei mir ist es oft halt so die Optik. Also wenn dann irgendwie so roter, ich sag mal in Anführungsstrichen, Fleischsaft kommt, irgendwie so eine rote Beete oder sowas, wenn mich das zu sehr an Blut erinnert, dann wird es bei mir schon schwierig. Das muss ich jetzt nicht unbedingt essen. Aber vom Geschmack her, ja, muss man einfach schauen, was einem da taugt, was man da gerne möchte.
2: Ich finde die Idee alleine schon lustig, dass man ein veganes Steak macht und da tropft roter Beetesaft runter, wenn man das Blut nachmachen will. Ich finde es irgendwie knuffig.
0: Ja. Das stimmt. Was würdest du denn sagen, wird am meisten gekauft in der veganen Fleischerei? Also euer Top-Produkt oder eure Top-3-Produkte vielleicht auch?
2: Ja, also aus dem Imbissbereich ist es auf jeden Fall das Leberkäsebrötchen. Das ist so ganz, ganz oben in der Statistik. An Nummer 2 ist es die Currywurst. Bei den Kühlschrankprodukten, jetzt in der Grillsaison vor allem die Bratwürste. Vorneweg unser Produkt ist Bratwurst-Trio. Das sind 3x2 verschiedene Bratwürste. Das wird wirklich sehr oft gekauft. Auch die Steaks werden sehr oft gekauft. Und dann haben wir auch im Gegenteil so ein paar Nischenprodukte, die sehr, sehr wenig gekauft werden und trotzdem so ein paar Liebhaber da sind, die gern so einen veganen Kraken essen. Den haben wir immer noch im Sortiment. Ich habe den einmal probiert. Ich sage, ja, es erinnert tatsächlich an Kraken. Ich habe den früher auch nie so gemocht. Ich habe es einfach mal aus Interesse probiert. Aber es gibt welche, die stehen drauf. Und das ist okay, dann lassen wir es im Schrank.
3: Also Kraken, so wie Oktopus, habe ich das richtig
2: genau
3: verstanden? Oh, wow.
2: Genau, okay. Da sieht man sogar die Saugnäpfe drauf.
3: Das wäre mir schon wieder so zu viel.
0: Ja, ist optisch. Ich habe es auch schon gesehen.
2: Optisch sehr nah dran.
3: Mhm. Ja. Aber super für die.
2: Kommt aus dem 3D-Drucker. Ja. Böses Wort. Oh, 3D-Drucker. Wenn die Oma so mit der, auf der Torte so mit der so Sahne drauf spritzt, mit diesem, wie nennt man das, diese Sahne?
0: Spritzhülle.
2: Wie?
0: Ja. Spritzhülle.
2: Spritzhülle, genau. Das ist nichts anderes. Das ist ein 3D-Drucker, weil da sagt man auch, ja, 3D-Drucker, Chemie. Ja, nee, das ist eine Spritzhülle. Da wird halt einfach das Zeug, wo die Krake draus gemacht wird, das wird einfach so aufgespritzt, dass es aussieht wie ein Saugnapf.
3: Ach, wie spannend. Gibt es Sachen, die Menschen geschmacklich am meisten überraschen? Also wenn die zum Beispiel was bei euch probieren?
2: Ja, also ich weiß natürlich schon so ein bisschen, welche Produkte sind so 1:1 vergleichbar. Zum Beispiel unsere Leona und für mich auch unser Leberkäse. Die Leona ist wirklich, also ich behaupte, da würde ich jeden mitbekommen, wenn ich dem nicht sage, das ist vegan, ich stelle dem einfach Käse und Wurstbrot hin. Der isst das, da kommt keiner auf die Idee. Und die überraschen Natürlich viele, vor allem stehen auch viele wirklich davor und gucken so rein. Und wenn ich jemanden sehe, der schaut, dann sage ich, ah, Sie haben Interesse an unserer Leone, wollen Sie mal probieren? Oder beziehungsweise meistens per Du. Willst du mal probieren? Ja, gerne. Und dann mache ich so dieses, was wir früher noch vom Metzger als Kinder erlebt haben, dass so über die Theke so eine zusammengerollte Leone gegeben wird. Nochmal eine kleine Kindheitserinnerung. Und das sind, glaube ich, die meisten wirklich überrascht, dass es so krass ähnlich schmeckt. Auch unsere Blended Steaks und unser Roast Beef schmeckt sehr, sehr fleischig, wenn man es denn noch will und mag. Und dann gibt es aber auch ein paar Produkte, die sind so Annäherungsprodukte, so wie zum Beispiel die Hafermilch ja auch nur, in Anführungszeichen, ein Annäherungsprodukt zur Kuhmilch ist. Mhm. Jeder würde eine Kuhmilch und eine Hafermilch, wenn man sie eins zu eins direkt nebeneinander vergleicht, auseinanderhalten können. Aber sie funktioniert. Die 5% Geschmacksunterschied sind dann den Menschen eigentlich egal. Und ich mache sie über Müsli drauf oder in Kaffee rein, funktioniert, ich kann das trinken. Und genauso ist es mit dem einen oder anderen Produkt auch, was es nicht wirklich 1:1 gleich schmeckt, aber halt 95% dran ist. Und diejenigen, die sagen, ich möchte kein Tier mehr, die sind voll glücklich, dass es unsere vegane Salami gibt.
3: Sind die Produkte, bei denen es noch nicht zu 100% gleich schmeckt, Dinge, an denen ihr noch arbeitet, wo ihr sagt, ah, da wollen wir schon an die 100% kommen, oder sagt ihr, okay, ja, 95% passt oder vielleicht auch 80% passt?
2: Mir wird ständig dran gearbeitet. Wir hatten vor kurzem ein Rezept-Update bei allen Bratwürsten, die meiner Ansicht nach in verschiedenen Bereichen jetzt wirklich nochmal gewonnen haben. Und aktuell, also ich weiß, dass mit der heutigen Lieferung kommen neue Weißwürste. Das heißt, es werden unsere Weißwürste versuchen sie abzudaten, dass die noch näher ans Original kommen. Und so gibt es ständig irgendwelche Neuentwicklungen. Vor kurzem haben wir seit 2 Wochen auch wirklich die Seitenwurst, die du vorher erwähnt hast, haben wir jetzt. Jetzt gibt es wieder Seitenwurst mit Kartoffelsalat. Ich habe seit Jahren keine brauchbare Seitenwurst gegessen und unsere sind echt cool. Und was ich sehr schön fand, ist, dass beim Treff dort, als das Produkt vorgestellt wurde, ich gesagt habe, da war ich in Dresden, bei der Zentrale, und habe ich gesagt, mach doch so diese kleinen Seitenwürstchen für Kinder, so die kennen alle. Und jetzt gibt's die, das finde ich voll cool. Und jetzt haben wir die im Laden, die kleinen Seitenwürstchen. Und da fühlt man sich auch so ein bisschen, hat man so ein bisschen durch eine kleine Idee so ein bisschen was in den Schrank produziert, finde ich voll cool.
3: Die nehme ich immer zum Picknicken und so gerne mit. Ja. Das ist immer super, oder zum Brunch, wenn man die so klein so, wenn man kurz wegessen kann.
0: Was ich auch super praktisch finde, ist, dass man quasi alle Produkte, korrigiere mich, wenn es falsch ist, auch im kalten Zustand oder die allermeisten auch im kalten Zustand oder im rohen Zustand ja essen kann. Das finde ich irgendwie auch eigentlich wild. Also stimmt. Es gab es auch, habe ich auch schon mal beobachtet, dass irgendwie, glaube ich, jemand, weiß ich nicht, einfach so eine fette am Stück Salami und dann, also die kann man sowieso roh, aber ja, finde ich total praktisch auch irgendwo, dass man einfach alles kalt essen könnte.
3: Jetzt, wo du sagst, diese Seitenwürstchen, ich glaube, ich habe die noch nie warm gemacht. Ich esse die immer kalt. Ja, stimmt, voll ohne Bedenken einfach. Ja,
2: ja, in der Regel isst man ein Burger-Patty aus Hackfleisch, aus tierischem Hackfleisch, nicht roh. Mhm. Erstens schmeckt es scheiße und zweitens würde man sich Sorgen machen, das heißt immer gut durchbraten aus bestimmten Gründen, Bakterien, Listerien, Salmonellen, bla bla. Und das ganze Zeug hast du halt bei Erbsenprotein einfach nicht. Deshalb tatsächlich kannst du wirklich alles kalt essen. Es ist ein geschmackliches Ding, ob dann das Burger Patty kalt wirklich schmeckt. Also wenn man es grillt, schmeckt es einfach besser.
3: Was glaubst du, ist denn schwieriger zu verändern? Geschmack oder Gewohnheit?
2: Also ich habe mal gelesen, Geschmack könnte man in 3 Wochen umändern, wenn man konsequent dranbleibt. Gewohnheit ist was, ich glaube, Menschen tun sich sehr, sehr schwer, Gewohnheiten zu ändern. Deshalb haben wir ja so viele Menschen, die eigentlich gerne mit dem Rauchen aufhören würden, aber schaffen es nicht. Oder mit Chips vorm Fernsehen oder anderen Fingernägel kauen, was auch immer. Mhm. Ich glaube, Gewohnheit zu ändern, da braucht man Geduld, Konsequenz. Vielleicht muss man sich auch selbst dazu bringen, dass man dokumentiert, wirklich zum Beispiel einen Wandkalender und so, einfach reinschreiben, wie oft habe ich das jetzt heute irgendwie gemacht. Oder jemand, der einen unterstützt und einem auf die Finger klopft, jetzt hast du schon wieder Fingernägel gekaut, irgendwie so. Und Geschmack lässt sich tatsächlich ändern, auch aus der eigenen Erfahrung. Ich habe früher gerne Schokolade gegessen und wenn es so annäherungsweise an 40% ging, halb bitter oder so, habe ich das, konnte ich nicht essen. War einfach nicht süß genug. Und dann habe ich das irgendwann mal gelesen, ja, viele Zucker ist nicht so gut und dann mehr Schokoanteil, also mehr Kakaoanteil wäre gut. Und habe ich mich so hoch gewöhnt und inzwischen esse ich 90% und finde das voll lecker. Genauso beim Trinken. Ich habe früher kein Wasser trinken können. Ich war mit dem Glas Wasser völlig überfordert, so vor 15 Jahren oder so. Nee, ist ein bisschen länger her. Und dann habe ich irgendwann gelesen, wenn man die Kalorien, die flüssigen Kalorien einspart, hat man schon ganz viel gemacht. Dann habe ich mir so langsam angewöhnt, immer weniger Saft im Schorle und irgendwann habe ich dann wirklich Wasser getrunken. Ich trinke heute nur noch Wasser. Und es geht, also man kann sich, Kaffee dasselbe, ich habe früher eine Zuckermilchplörre getrunken, wo ein bisschen Kaffee drin war und heute trinke ich Kaffee schwarz. Man kann sich einfach umgewöhnen, das dauert nicht lang, es geht. Und man mag das dann auch auf einmal, also es schmeckt dann.
0: Habe ich bei mir selber auch gemerkt, also so der Switch, als ich, keine Ahnung, wie gesagt, 12, 13 war, von Kuhmilch auf Hafermilch,

0: pure Gewohnheit und pures Angewöhnen. Das ist Marketing und nichts anderes. Es gibt keinen vernünftigen Grund, es zu tun. Und wenn man immer sagt, vegan ist nicht natürlich, dann sage ich gern, gibt es irgendwo in der Natur ein Tier, das die Milch trinkt als Erwachsenes? Nein, gibt es nicht. Das ist einfach völlig der Wider der Natur. Mhm. Jedes Tier, also jedes Säugetier hört irgendwann auf, Milch zu trinken oder die Mutter hört auf zu stillen, weil es eben dann die Zeit nicht mehr ist. Und der Mensch ist der Einzige, der als Erwachsener meint, er muss noch Milch trinken. Und dann noch von einer Kuh, wo ein ganz anderer Caseinanteil drin ist, wie in der menschlichen Muttermilch. Die menschliche Muttermilch ist die mit dem geringsten Eiweißanteil. Die hat 2, irgendwas Prozent Eiweiß. Und wir meinen immer, wir müssen uns mit Eiweiß vollpumpen. Mhm. Wir brauchen nicht so viel Eiweiß. 2% Eiweiß hat selbst ein Brokkoli.
1: Eigentlich total absurd.
0: Total absurd. Also Milch ist inzwischen aus meinem Mindset völlig daneben.
2: Ja, gerade Protein kann man ja oder Eiweiß kann man ja aus so vielen pflanzlichen Quellen so gut gewinnen. Also da gibt es ja alle Hülsenfrüchte zum Beispiel, haben so viel Protein, viel mehr als jetzt irgendwie das rote Fleisch oder so.
0: Ja,
2: hat
0: und ansonsten also. Tofu, Seitan, Tempeh, gibt es so, so viele Möglichkeiten. Und Eiweiß ist nicht das Problem. Ich glaube, der nächste Hype wird Ballaststoffe sein. Ich glaube, der Eiweiß-Hype ist so langsam durch und irgendwann kommen die Hersteller drauf und sagen, mit extra viel Ballaststoffen.
2: Habe ich auch letztens gesehen von einer Marke, die macht auch so Proteinpulver, Nahrungsergänzungsmittel und sowas. Die haben irgendwie so ein Getränk in der Dose auf den Markt gebracht und da steht auch irgendwie drauf mit Ballaststoffen.
1: Ja, wird größer. Ich würde vorschlagen, wir machen mal eine schnelle Runde noch entweder oder, bevor wir zum Abschluss kommen. Wir haben einfach ein paar Sachen mit dabei und du, Andi, darfst gerne einfach sagen, welche von beiden Optionen du denn präferierst. Mhm. Fängst du an, Sabrina?
2: Ja. Tofu oder Seitan?
0: Tofu.
1: Die vegane Maultasche oder der vegane Leberkäse?
0: Der vegane Leberkäse.
2: Diskussion online führen oder Diskussion im Laden führen?
0: Im Laden, persönlich.
1: Essen als Genuss oder als Haltung?
0: Ach, beides. Also ich würde Spätzle oder Soße. also auf jeden Fall Haltung, in meinem Fall jetzt. Und natürlich auch Genuss, sonst hätte ich auch den Laden nicht aufgemacht. Ja.
2: Würdest du es lieber veganer Burger nennen oder soll da ein neuer Name her?
0: Natürlich veganer Burger. Jeder kann sich was drunter vorstellen. Mhm. Brötchen auf, rein damit, Ketchup drauf, essen. Das versteht jeder.
1: Ernährung privat oder politisch?
0: Ich würde vielleicht gesellschaftlich sagen, nicht unbedingt politisch, aber es ist nicht mehr in meinem Kopf zu sagen, Essen oder Konsumverhalten ist Privatsache, sondern es steckt schon ein bisschen mehr dahinter, wenn man weiß, was alles dranhängt. Deshalb würde ich ganz vorsichtig sagen, politisch.
1: Sehr gut. Fand ich eine sehr, sehr gute, schnelle Runde. Entweder oder.
2: Ja. Ich würde auch beim letzten Punkt noch anschließen. Ich finde ja eh, alles ist politisch. Also gerade der Konsum ist politisch, wenn man irgendwie sein Geld für Dinge ausgibt und damit steuert, wie Angebot und Nachfrage sich verändern könnten. Ja, vielen Dank für diese Rapid-Fire-Runde.
1: Vielleicht gucken wir zum Abschluss noch kurz so ein bisschen in die Zukunft. Ist immer ein bisschen schwierig und vielleicht auch ein bisschen Glaskugel schauen. Aber was glaubst du denn, wie wird dieses ganze Thema vegan, nicht Ernährung, haben wir vorhin gelernt, wie wird das Ganze denn so vielleicht in, weiß ich nicht, 15 Jahren, 20 Jahren aussehen?
0: Ich wehre mich dagegen, wenn jemand sagt, vegan ist ein Trend, weil Trend ist, was kommt und geht. Für mich ist die vegane Lebensweise eine logische Antwort auf die realen Herausforderungen, die wir aktuell haben, sei es Klima, Umweltschutz, Gülleproblem, Abwasser. Ich könnte 10.000 Sachen aufzählen, die ganzen Zoonosen, die wir haben, also Corona und Schweinepest und Hühner. Pest und Vogelgrippe, das ist alles, kommt alles aus dem Thema Massentierhaltung. Die ganz vielen gesundheitlichen Themen, die wir haben, die häufigsten Sterbeursachen sind Herz-Kreislauf-Erkrankungen. Erwiesenermaßen hat rotes Fleisch und haben tierische Produkte da einen hohen Anteil bei der Problematik und das könnte man weiterführen. Dementsprechend behaupte ich rein aus der Logik raus und aus den Fakten, wenn man wirklich Fakten bewertet, ist das kein Trend, sondern das wird weitergehen, wird sich

0: weiterentwickeln. Ich denke, es wird spätestens, wenn die Technologie so weit ist, dass die Produkte, die das Fleisch ersetzen könnten, sowohl qualitativ sehr, sehr nah dran sind, mhm, als auch preislich und womöglich auch mit echtem Casein sind. Es gibt ja schon Bestrebungen, also echtes Kuhmilchprotein zu generieren ohne Tier. Und genauso gibt es ja zellbasiertes Fleisch, das wirklich nachher eigentlich biologisch nicht mehr von einem echten Steak auseinanderzuhalten ist. Sobald diese Technologien mal so weit sind, wird der Nutztierhaltung die Basis entzogen. Und ich behaupte, wenn das zellbasierte Steak irgendwann im Supermarktregal liegt und das kostet 10 Cent weniger als das, Anführungszeichen, echte tierische, mhm, Steak, dann dauert es nur noch ein paar Jahre. Dann sagt irgendwann der Manfred zum Jürgen, ich habe das mal probiert, das war gar nicht so schlecht. Und dann sagt der Jürgen zu Manfred, ja, aber da ist ja viel, da ist auch viel weniger Antibiotika drin. Und dann kommt der Heinz und sagt, meine Frau hat es auch gesagt, das ist viel besser für mich. Mhm. Und irgendwann ist es gesellschaftlich so anerkannt und dann sieht auch keiner mehr ein, mehr Geld auszugeben, weil das am Schluss ist sich jeder der Nächste. Und ich glaube, dann geht es ganz schnell. Und ich glaube, wir werden in 20, um auf die Frage jetzt konkret einzugehen, in 15 oder 20 Jahren sehr, sehr viel mehr pflanzlich und vegan essen. Vielleicht steht gar nicht mehr vegan drauf, aber es ist einfach alles vegan.
1: Glaubst du, dass Fleisch irgendwann, auch wenn es weniger gekauft wird, irgendwann trotzdem noch da ist und so als Luxusprodukt gehandelt wird, wenn es dann auch preislich ein bisschen höher liegt als die vegane Alternative, das vegane Pendant?
0: Auf jeden Fall. Also es wird immer Fleisch geben. Ich bin überzeugt, es wird teurer werden. Die Tendenzen, die man so beobachtet, gehen alle in die Richtung. Es werden immer mehr Schweinezuchtfarmen geschlossen, weil es sich nicht mehr lohnt. Es werden, in manchen Ländern werden die Farmen schon bezuschusst, wenn sie ihre Nutztierhaltung abschaffen. Das heißt, die bekommen Geld dafür, wenn sie es lassen. Und deshalb bin ich überzeugt, Fleisch wird teurer werden, es wird seltener werden und es wird zu einem Luxusgut irgendwann werden. Mhm. Und ich glaube auch, dass wir irgendwann, dass die Gesellschaft irgendwann zurückschauen wird und sagen wird, was, ihr habt damals echt Tiere gegessen? Wie konntet ihr nur? Da gibt es so ein gesellschaftliches Phänomen, dass immer so ein bisschen geschichtliche Amnesie stattfindet. Vor 15 Jahren oder bis vor 15 Jahren durfte man in Deutschland rauchen in Gaststätten, in, mhm, Diskotheken und am Arbeitsplatz. Und als das geändert werden sollte, gab es riesen Aufwasch und das kann man nicht machen und die Wirtschaften gehen kaputt und bla bla. Und heute, aus heutiger Sicht, das ist nur 15 Jahre her, sagt jeder, was, damals durfte man im Restaurant rauchen? Hä, das geht gar nicht. Und so wird es sein, irgendwann werden alle sagen, wie konnten wir das nur tun?
1: Gerade mit einer neuen Generation, wo dann irgendwann ein Generationenwechsel stattfindet und, ja, die dann mit veganen Produkten einfach als natürliches Essen, also das ist so das alltägliche Essen, aufwachsen, dann ändert sich das ja auch nochmal, wie Fleisch dann gesehen wird.
2: Ja. Du hast vorhin angesprochen, dass du so einen Ein-Minuten-Vortrag hast, den du gerne immer mal den Menschen mitgibst, die vielleicht das vegane Essen in der veganen Fleischerei direkt abblocken. Ne? Vielleicht kannst du da uns ganz kurz ein bisschen dran teilhaben lassen. Was sind denn so die ersten Argumente, um da ein bisschen mehr Licht ins Dunkle zu bringen?
0: Eine Minute Zeit läuft?
2: Ja.
0: Okay, ich versuch's. Ich sage immer, es gibt drei große Themenbereiche, wegen denen jemand sich zur pflanzlichen oder veganen Lebensweise oder Ernährung bewegt. Das eine ist Gesundheit, das andere ist Umwelt-Klima und das dritte ist Tierethik, Tierwohl. Wenn man die Gesundheit nimmt, tierische Produkte produzieren Entzündungen im Körper, das kann jeder googeln, das ist nachgewiesen, jeder Arzt, der sich auskennt, kann das bestätigen. Diese Entzündungen im Körper verursachen verschiedene Probleme von Demenz bis Gelenkrheuma und anderen Themen. Auch Arterienverkalkung ist ein Thema von Entzündungsvorgängen. Mhm. Also gesundheitlich tut man sich was Gutes. Wenn man Umweltklima anschaut, vom Abwasser bis zum CO2-Verbrauch, Flächenverbrauch, das Gülleproblem, wir karren Gülle durch Europa in Tanklastern, weil wir nicht wissen, wohin damit. die ganzen Zoonosen, davor haben wir schon davor gehabt, es ist ein Irrsinn, was da geschieht. Wir züchten 82 Milliarden Landtiere pro Jahr und töten sie. Wir sind 8 Milliarden Menschen, haben 82 Milliarden Landtiere. Das sind die Tiere, das sind die Fische und die Krebse und die Haie und die Thunfische nicht dabei, die kommen noch oben drauf. Und wenn man die Zahlen sieht, völliger Irrsinn. Und wenn man ans Tierwohl noch geht, ich glaube, ich bin schon über der Minute draußen, wenn man in das Thema Tierwohl und Tierethik geht und versucht mal ergebnisoffen und neu zu denken und schaut sich einen Hund und ein Schwein an und stellt sie sich so nebeneinander vor, es ist genau das gleiche Tier. Die haben beide zwei Augen, zwei Ohren, die haben eine Nase, die schnüffeln, die haben Familien, die passen auf ihre Kleinen auf, die wollen Freunde, die wollen kuscheln. Jeder schreit, wenn man auf den Fuß tritt, weil es weh tut. Und keines der beiden will geschlachtet werden, keines der beiden will getreten werden. Die haben beide Bedürfnisse und ein Anrecht drauf, auf körperliche Unversehrtheit. Und wenn man sich das klar macht, was man gelernt hat, das einfach mal vergisst und mal neu denkt und sagt, stimmt, eigentlich sind das zwei gleiche Tiere. Warum soll ich das eine so behandeln und das andere so? Ist ja ungerecht, ist wirklich ungerecht. Dann würde ich sagen, sind so die drei Hauptthemen ganz kurz in vermutlich jetzt 3 Minuten zusammengefasst, warum man sich mit dem Thema pflanzliche oder vegane Lebensweise beschäftigen könnte und sollte.
1: Oh, voll gut. Also alle, die irgendwie Argumente brauchen oder nicht wissen, was sie das nächste Mal sagen können, können sich das jetzt einfach schon so kurz ausschneiden oder mitschreiben und ja, dann haben total. Sie direkt was an der Hand. Was wünschst du dir denn jetzt abschließend für die Diskussion rund um Ernährung generell?
0: Ich wünsche mir zum einen den gegenseitigen Respekt und ich sage ganz bewusst gegenseitig auf beiden Seiten. Gleichzeitig kann man in der Sache hart diskutieren. Ich muss nicht meine Botschaft verwässern, nur weil ich höflich bin, sondern ich kann auch höflich sagen, so und so ist es. Und zum anderen würde ich mir wünschen, dass Menschen hinschauen, was passiert, wenn ich im Supermarkt dahin greife? Was passiert da dahinter? Und was passiert, wenn ich 10 Zentimeter weiter rechts greife und nehme die Hafermilch statt der Kuhmilch? Und einfach mal sich selber zur Aufgabe machen, ich will jetzt wissen, was da dahinter steckt. Die Möglichkeiten hat jeder. YouTube kann jeder öffnen. Es gibt, die allermeisten Infos sind kostenlos zu haben. Und ich würde mir wünschen, dass die Menschen sich zur Aufgabe machen, ich will das jetzt wissen. Wie auf die Waage stehen, nicht sagen, ich stehe nicht drauf, weil ich habe Angst, was da kommt, sondern draufstehen, draufschauen und ich will jetzt wissen, was passiert da. Und wenn ich weiß, was passiert, dann kann ich neu denken und neu entscheiden, möchte ich so weitermachen wie bisher, komme ich damit klar oder muss ich, dass ich mich weiterhin wohlfühle in meiner Haut, was verändern?
2: Ich finde, das waren jetzt total wichtige Abschlussgedanken. Und ich würde sagen, an der Stelle lassen wir das Ganze vielleicht nochmal ganz kurz Revue passieren. Also wir haben jetzt mitbekommen, dass Ernährung einfach längst mehr als nur Geschmack ist und dass auch hinter der Debatte einiges steckt, also Gewohnheiten, Werte, Identität und aber auch Wirtschaft teilweise. Und dass es aber eben ganz arg wichtig ist, dass man da in eine sachliche Diskussion geht, statt mit Vorwürfen rumzuwerfen und da einfach auf Augenhöhe miteinander kommuniziert. Und dann würde ich mir sehr dolle wünschen, dass es so ist, wie du es vielleicht ein bisschen prophezeist in 15, 20 Jahren, dass es dann einfach so sehr normal ist. Das wäre doch ganz toll.
1: Ja, wir werden sehen, wo der Konsum hingeht. Und ganz wichtig haben wir ja gerade auch nochmal gehört, dass die Nachfrage einfach das Angebot bestimmt und man kann ja auch mal Dinge ausprobieren, auch zum Beispiel in der veganen Fleischerei in Stuttgart, gibt es ja auch in anderen Großstädten, einfach mal gucken, vielleicht darf man da was probieren und dann schauen, okay, vielleicht schmeckt es mir sogar besser als das, was ich vorher gegessen habe und sich da langsam rantasten, weil alle fangen irgendwann irgendwo mal an, mit ihrer Reise fleischlos zu leben.
2: Dann würde ich sagen, wir bedanken uns an der Stelle bei dir, Andreas Holz. Es war extrem spannend, auch wenn wir beide uns ja auch schon sehr vegan ernähren, finde ich trotzdem, dass die Blickwinkel nochmal neue waren und perfekt jetzt auch, um Argumente zu haben, nochmal mehr. Also vielen lieben Dank.
0: Vielen Dank für die Einladung, hat sehr viel Spaß gemacht.
1: Das freut uns, Dankeschön.
2: Dann würde ich sagen, wir kommen jetzt noch zum
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1: Wir haben heute wieder einen Mythos dabei. Nee, eigentlich haben wir den gar nicht dabei, sondern jemand anderes. Wir haben wieder eine Gästin da, die uns den Mythos

0: vorgestellt. Hallo.
1: Hi. Du kannst dich gerne einmal ganz kurz vorstellen, wer du so bist.
0: Genau, also ich bin Chiara, ich bin im vierten Semester und ich bin dieses Jahr Teil vom Redaktionsteam.
1: Mega cool. Dann kannst du gerne auch direkt den Mythos raushauen.
0: Genau, und zwar wäre das diese Woche: Ohne Fleisch ist eine vollwertige Ernährung nicht möglich.
1: Stimme ich auf jeden Fall nicht zu. Also ich denke doch, oder ich bin mir ziemlich sicher, dass man durch auch vegane Ernährung sich auf jeden Fall sehr breit, also alles, vieles abdeckt, nicht alles, das stimmt nicht. Zum Beispiel B12 weiß ich, dass man das supplementieren sollte, wenn man sich ganz vegan ernährt. Aber ich würde sagen, viele Leute, die auch vegan essen, essen auf jeden Fall mehr Obst und Gemüse und das ist ja auf jeden Fall schon mal vollwertiger und auch besser für den Körper. Also ja, ich würde sagen, wenn man vielleicht noch die eine oder andere Sache supplementiert, dann kann man super gut ohne Fleisch sich ernähren.
2: Würde ich auch mitgehen. Also diese Aussage, es wird ja ganz oft so online benutzt oder im Alltag, wenn man, gerade auch wenn man sagt, ich esse kein Fleisch, kommt ja oft das, oh, aber dann fehlt dir ja irgendwas. Ah, dann fehlen dir ganz wichtige Nährstoffe oder so. Meine Oma hat das früher immer gerne gesagt, ah, aber wo kriegst du denn dann deine Nährstoffe her? Weil irgendwie diese Annahme immer noch da ist, dass Fleisch halt notwendig ist für Nährstoffe und irgendwie ganz tolle Nährstoffe hat, die man sonst nicht bekommt. Ich weiß mittlerweile, dass das nicht stimmt. Aber ich denke auch, dass man eben Dinge supplementieren muss, aber die müsste man vielleicht auch supplementieren, wenn man Fleisch essen würde, je nachdem, was für Fleisch man da zu sich nimmt. Was ich auf jeden Fall glaube, ist, dass man sich bewusster ernährt, wenn man vegan lebt oder wenn man auf Fleisch verzichtet, weil man dann merkt, okay, vielleicht gibt es Sachen, die ich supplementieren muss und dann weiß man mehr, okay, wo ist jetzt eigentlich was drin. Also ich glaube nicht, dass es stimmt. Aber klär uns gerne auf.
0: Wie ihr schon gesagt habt, die Annahme ist eben, dass Fleisch notwendig ist, weil es eben wichtige Nährstoffe enthält und halt wichtig für die Gesundheit ist. Aber um es einmal einzuordnen, also die Academy of Nutrition und Dietetics, eine der größten Ernährungsfachgesellschaften weltweit, kommt eben in einem Positionspapier zu dem Ergebnis, dass gut geplante vegetarische und vegane Ernährungsweisen eben gesund und ernährungspsychologisch auch ausreichend sein können. Wichtig ist eben dabei das Wort gut geplant. Wie du schon eben gesagt hast, eben Vitamine wie B12 müssen dabei eben berücksichtigt werden. Aber entscheidend ist eben nicht, ob Fleisch gegessen wird, sondern ob die Ernährung insgesamt ausgewogen ist.
1: Ja, perfekt, dann machen wir das ja richtig.
2: Wenn du dich ausgewogen ernährst,
1: Ja,
2: ja.
1: ja, ja. Dann können wir uns weiterhin so ernähren.
2: Aber warum glauben das irgendwie alle? Also wo kommt es her, dass alle diesen, wie wir jetzt aufgeklärt haben, Mythos glauben? Und wo, warum ist er so verbreitet?
0: Ja, also zum einen halt einfach aus Gewohnheit und auch so ein Stück weit eine kulturelle Prägung. Aber Fleisch gilt irgendwie auch so als Standard in der Ernährung, wieso auch immer. Und es wird oft verschwimmt so der Unterschied zwischen ja gewohnt und notwendig. Und deswegen denken immer alle, dass halt Fleisch für eine gesunde Ernährung irgendwie notwendig ist.
2: Schließt ja auch direkt an das an, was wir in der Folge jetzt gerade besprochen hatten mit unserem Interviewgast. Also da sind ja ganz viele Sachen irgendwie noch dabei. Also dass Gewohnheit so eine wichtige Rolle spielt und dass kulturelle Prägung ja auch unterschiedlich sein kann. Also in Deutschland ist das halt zum Beispiel kulturell total drin, dass wir einfach viel Fleisch essen, aber in anderen Ländern ist es dann ja auch gar nicht. Würde mich interessieren, ob in anderen Ländern dieser Mythos auch da ist. Also ob, keine Ahnung, wenn wir jetzt irgendwie nach Asien oder so gehen, vielleicht in, ich sag mal, Vietnam oder so, wo schon weniger Fleisch, würde ich sagen, gegessen wird als hier, ob die das auch so sagen würden oder nicht.
1: Ja, spannend.
2: Müssen wir mal hinreisen und die Leute fragen.
1: Mach das mal. Dann würde ich sagen, vielen Dank, dass du den Mythos mitgebracht
0: Gerne.
1: hast. Ihr könnt uns gerne auch immer Mythen einsenden. Wir haben Instagram, da heißen wir Media Publishing-HDM. Wir haben auch TikTok.
2: Genau, da heißen wir Media-What-HDM. Da könnt ihr uns auch gerne einen neuen Mythos einsenden. Diese Folge ist von Alara und Sophie aus der Redaktion. Also vielen Dank auch noch in die Richtung, dass sie uns das so toll vorbereitet haben und seinen Interviewpartner so toll ausgesucht haben. Und ich hoffe, wir hoffen, dass die Folge euch genauso gut gefallen hat wie uns. Uns hat sehr viel Spaß gemacht.
1: Auf jeden Fall.

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